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1: Aber der Unterschied zwischen einem Friedrich Merz und einem Hubertus Heil ist, dass der Erstgenannte zumindest erfolgreich, ob man das nun schön findet oder nicht. Ja, das ist eben mit Dieter Bohlen, den muss man auch nicht mögen, man muss seinen Erfolg anerkennen. Ja, man muss zugeben, er hat sich eben eigenverantwortlich finanziert. Die Kritik, das ist genauso wie zu sagen, wenn du jetzt Böses das nimmst, sagen, ja, da kennst du auch Drogenhändler oder illegaler Waffenhändler werden, ist auch eine Eigenfinanzierung. Ja, aber in dieser Schärfe habe ich es jetzt getrennt und meine, es wäre zumindest ein Mindestmaß an Eigenleistung, wenn eben außerhalb dieser Politstrukturen da irgendwas gewesen wäre. Aber das ist ja im Prinzip Streit ums Detail. Wir sind uns langweiligerweise einig, was die Notwendigkeit angeht, diese Zusammensetzung des Parlaments zu verändern.
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1: Und du bist auch kein Berufspolitiker, sondern du hast Macht und du kannst sie auch wieder abgeben, aber du hast die Freiheit, eine Politik zu machen, die dahin, dass du eine Veränderung möchtest, deswegen gehst du dorthin und nicht, wenn ich das und das sage, dann werde ich nächstes Jahr gewählt, dann werde ich dir an die Pründe kommen. Und du weißt doch selber, Parlamentarismus und Parteien ist doch eine Schlangengrube. Es geht doch nur noch um Intrige. Die Leute haben am Ende gar nicht mehr die Zeit, die Politik zu machen, die sie eigentlich wollten, weil man nur noch diesen, dann wird man ein Söder, da geht's doch nicht um die Politik. Und wie durchbrichst du das? Weil Demokratie ist ja eigentlich eine coole Idee, aber das, was wir haben, ist das eben nicht. So, und deswegen bin ich dafür, etwas anderes mal auszuprobieren. Und da bin ich sehr gespannt, ob unter Donald Trump und überhaupt dem ganzen Zusammenbruch dieses Systems, da hat ja Paul recht, ein Umdenken statt nach dem Motto, vielleicht müssen wir mal was ganz anderes machen.
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1: Und heutzutage kriegst du auf WhatsApp jeden Tag 20 Bilder von den tiefsten menschlichen Abgründen. Sowas hättest du vor 20 Jahren dir nicht mal vorstellen können. So, ich glaube, das ist auch das Ding so, Gewaltsozialisierung durch quasi Normalisierung. Ja, also in dem Augenblick, wenn du dann abstumpfst, das ist ja ein Abstumpfungsverfahren, jemand, der als Henker arbeitet, der hackt den ersten Kopf ab und geht erstmal traumatisiert ins Bett, nach dem 280. Kopf ist es nur noch Arbeit. So ist halt, wie der Mensch funktioniert. Na klar macht das was in deinem Unterbewusstsein, aber irgendwo sind wir an diese ganze Sache jetzt so sehr gewöhnt worden, weil wir das die ganze Zeit haben. Wir haben den Zugang dazu. Kinder haben immer mehr schnell Zugang zur Pornografie durch die Smartphones und so weiter. Das sind so Sachen, die zur Verrohung der Gesellschaft großenteils beitragen, über die Leute gar nicht richtig kommunizieren.
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0: 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Ein geheimes CIA-Programm, bei dem Experimente an ahnungslosen US-Bürgern durchgeführt wurden, hat die Zeitung Daily Mail in den USA thematisiert. Es geht um den Einsatz von Drogen, psychologische Folter und tödliche Menschenversuche. Vertreter des US-Kongresses kamen deshalb am Dienstag zusammen, um sich Aussagen zu Project MKUltra anzuhören, jenem berüchtigten Programm aus der Zeit des Kalten Krieges, das darauf abzielte, Techniken für Verhöre, Gehirnwäsche und Gedankenkontrolle zu entwickeln. Zeugen sagten aus, dass einige Opfer während der Experimente starben und die tatsächliche Zahl der Todesopfer womöglich nie bekannt werden wird. Zu den Versuchspersonen zählten Kriminelle, Psychiatriepatienten, drogenabhängige Soldaten und ganz normale Bürger. Die Zeugenaussagen warfen zudem neue Fragen darüber auf, ob das Programm womöglich immer noch in modernisierter Form existiert. Mehr als 2000 Bürger haben bei der Europäischen Arzneimittelagentur Anträge auf Zugang zu den Zulassungsdaten der Corona-mRNA-Präparate gestellt. Sie fordern eine wissenschaftliche und regulatorische Neubewertung der sogenannten Impfstoffe sowie eine sofortige Aussetzung ihrer Anwendung. Doch die Behörde unter der Leitung der ehemaligen Pharma-Lobbyistin Ema Cook mauert. Eine Kopie des Antrags erhielt auch das für die Impfstoffsicherheit in Deutschland zuständige Paul-Ehrlich-Institut, das als EU-Referenzlabor fungierte. Der ehemalige EU-Außenbeauftragte Josep Borrell hat in einem ungewöhnlich scharfen Interview mit Politico der Europäischen Kommission unter Ursula von der Leyen massive Kompetenzüberschreitung vorgeworfen. Die EU-Außenpolitik sei ein quite a mess, ein einziges Durcheinander. Borrell kritisiert, dass die Kommission zunehmend in klassische Bereiche der gemeinsamen Außen- und Sicherheitspolitik eindringt, obwohl die EU-Verträge ihr genau das verbieten. Der neue Verteidigungskommissar Andrius Kubilius soll eine European Defence Union aufbauen. Ein Job, der laut Borrell klar beim Hohen Vertreter liegt. Die Kommission dürfe kein Schattenpentagon werden, sagte er. 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
1: Ja, also, weil es füllt die Leute ab mit Alkohol, das passt ihnen ganz gut, weil die werden eher lethargisch, wehren sich nicht großartig, hängen in der Ecke rum. Gib ihnen bloß keine Psychedelika, die können ja auf Ideen kommen. Mhm. Ja? Das könnte denen noch gefallen, sie könnten ja plötzlich Autoritäten in Frage stellen.
2: Kriegst du bei Psychedelika Ideen?
1: Bitte?
2: Kriegt man bei Psychedelika?
1: Ich weiß es nicht, ich habe die natürlich noch nie genommen, aber ich habe mir das sagen lassen. Und ich glaube schon, in der Auswahl der Droge besteht durchaus auch Politik.
3: Ich kenne mich nicht so aus, ich habe mal versucht, LSD zu bekommen, die haben mir DSL angedreht, was vollkommen anderes.
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1: Die Schuldenquote. Das, was in Deutschland immer so hochgehalten wird, wir sind im Euroraum die am wenigsten Verschuldeten. Das heißt, die Schuldenquote, Schulden gegenüber dem Bruttoinlandsprodukt, sind wir bei 68%.
2: In Deutschland?
1: Ja, offiziell. Mhm. Also da kommen wir gleich dazu. Aber die Japaner sind bei 250%. Und das sollten wir uns immer vor Augen halten, dass wir in diese Richtung wollen. Das heißt, wir machen immer mehr Staatsverschuldung, werfen immer mehr Geld auf eine Situation, die eigentlich durch Reformen bereinigt werden müsste, und sagen, je mehr Geld, das wird schon gut gehen.
2: Mit dem Argument ja auch der Politik, schaut mal, in Japan ist noch viel schlimmer, wir stehen ja noch gut da. Eigentlich müssten wir jetzt mal das aufweichen, diese ganze harte Schuldenbremsenpolitik, die ist nicht gut. Letztlich ist das genau das Argumentieren von Frankreich, von Italien immer gewesen. Und da sagen die Deutschen jetzt unter Friedrich Merz, ach ja, jetzt finde ich das gut.
1: Ganz genau. Also die Griechen sind bei 200% Schuldenquote, die Italiener bei 150, die Franzosen bei 130 und die Deutschen offiziell, wie gesagt, bei 68.
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1: Ich möchte noch mal etwas sagen, wenn man ganz kurz, wenn man kritisiert, dass hier ein Milliardär und ein Großinvestor, zu Wort gekommen ist, dann kann man das kritisieren. Aber dann muss man genauso sagen, das war damals bei Corona eben auch ein Großinvestor Bill Gates, der ja auch seine Investition in den Impfmarkt geschützt hat. Also von daher, schützt hier seine Investition in ein Tesla-Gebäude und wenn die Autos bei den Strompreisen zu teuer werden, sind sie unverkäuflich. Das muss man offen bekennen. Aber noch einmal, wie kann es eigentlich sein, dass, um die politische Landschaft tatsächlich abzubilden, man immer einen amerikanischen Milliardär im Hintergrund braucht, um zu Wort zu kommen? Und die einen verstecken sich halt hinter dem Spiegel oder Soros, hinter irgendwelchen NGOs oder der Bertelsmann-Stiftung und die anderen sind halt direkt Twitter. Das ist doch eigentlich alles peinlich und Panne für einen Laden, der doppelt so viel Geld kassiert wie die BBC, nämlich 8 Milliarden. Das sind 8.000 Millionen. Und übrigens, was ich heute bei der Tagesschau nochmal gelesen habe.
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0: 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Eine parlamentarische Anfrage an das österreichische Gesundheitsministerium liefert schockierende Zahlen. Im Jahr 2025 erhielten rund 36.100 Kinder und Jugendliche unter 18 Jahren in Österreich mindestens einmal Psychopharmaka auf Kosten der gesetzlichen Krankenversicherung. Kritiker meinen, nicht übersehen werden sollte das Zusammenspiel zwischen Pharmaindustrie und Gesundheitssystem sowie die politische Agenda. Einerseits sind die Präparate ein lukratives Geschäft. Für viele Ärzte ist die Vergabe von Psychopharmaka eine schnelle und unkomplizierte Lösung und oft auch mit einem wirtschaftlichen Interesse verbunden. Gleichzeitig scheint es die Politik und das Bildungssystem nicht zu stören, wenn Kinder und Jugendliche medikamentös ruhiggestellt werden. Nach Nürnberg kommt es jetzt auch in Köln zu Verhaftungen im Zusammenhang mit sogenannten Grooming-Gangs. Drei Männer wurden festgenommen, die mindestens ein minderjähriges Mädchen zwangsprostituiert haben sollen. Zudem wird ihnen massive körperliche Gewalt bei der Ausraubung zweier Freier und eine Vergewaltigung vorgeworfen. Die Vorfälle erinnern an die Grooming-Gang in Nürnberg, die minderjährige Mädchen mit Drogen gefügig machte und sexuell missbrauchte. Die Männer sind zwischen 23 und 27 Jahre alt und besitzen die marokkanische, portugiesische und mazedonische Staatsbürgerschaft. Spanien hat mit seiner großzügigen Regularisierungskampagne einen neuen europäischen Rekord aufgestellt. 1,3 Millionen Anträge von Migranten sind eingegangen, mehr als doppelt so viele, wie die Regierung ursprünglich erwartet hatte. Spanien wird diese nun alle legalisieren und somit ihnen ein freies Leben in Europa ermöglichen, heißt es. Die spanische Opposition, PP und Vox, warnt, was in Spanien passiert, bleibt nicht in Spanien. Dank Schengen können die neu legalisierten Migranten nach kurzer Zeit frei in andere EU-Länder reisen, inklusive Deutschland. Deutschland ist für viele Migranten das bevorzugte Zielland, wegen höherer Sozialleistungen und bereits bestehender Familien- und Zuwandererstrukturen. 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
1: Ich bin überzeugt davon, dass wenn es jemand wie Milei in Deutschland geben würde, dass der ohne Probleme in den Bundestag kommen würde heutzutage. Ohne Probleme. Wirklich. Weil die Freiheit mittlerweile, was zählt in Deutschland? Die ist jahrelang mit Füßen getreten worden. Und jetzt entdecken die Leute die Freiheit wieder. Und ich glaube, wenn wir dahin arbeiten und sagen, okay, freie Listen für den Bundestag. Wieso muss eine Partei eine Liste aufstellen, wo jeder einzelne Parteimitglied sein muss? Was soll denn das? Hol dir doch die Fachleute auf die Liste. Hol dir einen Marc Friedrich und sag, wir stecken den in den Finanzausschuss. Hol dir irgendeinen General und sag, wir stecken den in den Verteidigungsausschuss. Dann muss keiner den Verteidigungsausschuss führen, der noch nicht mal gedient hat. Es gibt so viele Möglichkeiten, aber das müssen wir anstoßen, diese Diskussion. Wie können wir es anders machen?
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1: Dann stellen wir fest, unter anderem auch nach offizieller Zählung hat die Zahl der Firmenpleiten in Deutschland im Oktober einen neuen Rekord angenommen. Das Statistische Bundesamt teilte mit 23% nochmal mehr als im Vorjahresmonat. Ja, ist klar, Melina, was die wirtschaftspolitischen Sprecher der Grünen dazu sagen. Die sind natürlich ganz begeistert. Du hast wahrscheinlich mitbekommen, was dort in Mannheim jetzt nämlich beschlossen wurde, angesichts des Zusammenbruchs eigentlich der deutschen Wirtschaft und der Energieversorgung.
2: Ich habe nur gelesen, dass Mannheims CDU-Oberbürgermeister die Gasversorgung, ich glaube, in 2035 abstellen will, ja? Ja. Und die Bundesgrünen auf dem Parteitag haben diese Entscheidung gefeiert und haben Häme über den Bürger ausgeschüttet, die sich eine neue Gasheizung zugelegt haben. Ja, das ist.
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1: Ich habe diese Umfrage gemacht in Berlin-Neukölln. Ne? Da ging es darum zu erfahren, aus welchem Land kommst du? Ne? Offensichtliche Migranten, Migrantenkinder. Ne? Was für eine Landsfrau, was für ein Landsmann bist du? Und das Ergebnis war, dass alle, keiner von denen hat als erstes Deutsch gesagt. Dann habe ich die als nächstes gefragt, ja, hast du einen deutschen Ausweis? Ja, habe ich. Bist du hier geboren? Ja, habe ich. Ja, trotzdem bist du Grieche, Libanese, Kroate. Ne? Also keiner will sich von sich aus zu Deutschland bekennen. Und es hängt auch wesentlich damit zusammen, dass Deutschland keine selbstbewusste, stolze Identität hat. Wie soll man denn auch ein Land respektieren, dessen Volksvertreter und stellvertretende Repräsentanten auf parlamentarischer Ebene dieses Land als, die Ausdrücke hatten wir, ne? Also das allerletzte bezeichnen.
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0: 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Der Kunststoffhersteller Covestro plant große Investitionen in China und am Persischen Golf. Covestro-Chef Markus Steilemann begründet die Standortentscheidungen mit den massiven Kostennachteilen in Europa, der schwachen Nachfrage hierzulande und den deutlich besseren Wachstumsaussichten in Asien. Steilemann macht klar, dass neue große Anlagen wegen der strukturellen Nachteile Europas nicht mehr in Deutschland gebaut werden. Das deutsch-niederländische Korps übernimmt mit seinem Stab die Führung über Landstreitkräfte des Bündnisses, die Estland und Lettland verteidigen sollen. Ziel ist nach NATO-Angaben eine stärkere Abschreckung. Das deutsch-niederländische Korps wird nun verantwortlich sein für militärische Übungen sowie im Ernstfall für die Verteidigung der sogenannten Ostflanke. Bisher war dafür das NATO-Hauptquartier in Polen zuständig. Die Kommandoübergabe erfolgt am Dienstag in der Stadt Valga an der estnisch-lettischen Grenze. Friedensaktivisten sind erschüttert, dass Deutschland wieder Russland direkt gegenübersteht. Der französische Historiker Emmanuel Todd hat in einem Gespräch zu seinem Buch »Die Niederlage des Westens 2024« gesagt, das Ziel war nie, der Ukraine zu helfen, sondern sie zu benutzen, um Russland zu schwächen. Ergebnis? Ein zerstörtes Land, eine geopferte Jugend und ein vermeidbarer Krieg, der von Washington verlängert wird. Todd wirft den Eliten vor, die Ukraine als Proxy zu benutzen, um Russland zu schwächen, ohne Rücksicht auf die Opfer in der Ukraine. Er spricht von Zynismus, Nihilismus und strategischer Dummheit der westlichen Führungen gegenüber den Ukrainern. Er sieht die Ukraine als Opfer eines größeren westlichen Machtspiels, das scheitert. 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
1: Na, das ist ja auch ein Stück weit das Problem dieses Einordnungsjournalismus, dass man nur eine Handvoll Leute hat, die Sachen so feilbieten, wie sie es eben sehen, bis hin zu extremen Beispielen. Also vorher wurde ja noch selbst recherchiert und mittlerweile aus Zeitgründen sucht man sich einen Experten. Und den Experten rufst du an und den Experten interviewst du, dem stellst du Fragen nach dem Motto, da muss ich diese lästige Recherchearbeit nicht machen. Was dann dazu führt, dass so ein Typ wie Elmar Thewissen beispielsweise zwischenzeitlich mal andauernd im Fernsehen war als Experte für Terroranschläge und das für uns richtig eingeordnet hat. Zum Beispiel, wir haben Berliner Breitscheidplatz, meinte Elmar Thewissen in der Tagesschau, ja, wir müssen jetzt das nicht zu hoch hängen. Es ist wahrscheinlicher, an einem Schluck aufzusterben, als bei einem Terroranschlag.
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1: Wenn man auf den NSU schaut, wir haben da einen Mammutprozess gehabt, hauptsächlich gegen eine der drei Täterinnen, eine aus diesem Tätertrio, wie ja die offizielle Erzählung war, gegen Beate Zschäpe. Der Prozess lief von 13 bis 18, hat die Aufmerksamkeit gebunden, hat einen Schuld- und Scham-Narrativ verankert in der öffentlichen Wahrnehmung, das dann geholfen hat, die Änderung der Migrationspolitik ab 14, 15, wenn man so will, gedanklich auch vorzubereiten. Und sowas sehen wir jetzt, glaube ich, auch wieder. Wir sehen dieses Reden vom Behördenversagen, was darauf zielen dürfte, den Sicherheitsapparat noch weiter auszubauen. Das haben wir in den letzten 20 Jahren immer wieder erlebt.
2: Das wird ja schon wieder laut gefordert, ne? Entschuldige. Also wir hören ja jetzt schon wieder von Innenministern die Forderung, das ist eigentlich der Weckruf für die Verkehrsdatenspeicherung und Vorratsdatenspeicherung, genau.
1: Ja klar, das sind jetzt die gesetzlichen Dinge. Das Bundesamt für Verfassungsschutz ist seit 2001 verdreifacht worden, das Personal ist verdreifacht worden. Und wir wissen unter anderem ja aus diesem Buch von Ronen Steinke, also ein Mainstream-Autor, SZ-Journalist, Süddeutsche Zeitung-Journalist, wir wissen, dass der Verfassungsschutz ausdrücklich das Ziel hat, die politische Dynamik im Inland zu verändern.
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1: Und das größte Problem für die Pflanzen ist aber das CO2. Also man muss einfach sagen, wir leben jetzt in einer Zeit, wo es noch nie so wenig CO2 in der Umwelt gegeben hat wie je zuvor. Es war immer höher, das CO2. Ich rede jetzt nicht von den leichten Schwankungen, die wir jetzt in der derzeitigen Kaltphase oder Eiszeit haben, die wir ja seit 2 Millionen Jahren ungefähr haben, sondern ich rede von davor. Und die Pflanzen haben, also es geht um die Rubisco, das ist also Ribulose 1,5 Bisphosphat, Carboxylase, Oxygenase.
2: Sie bekommen auch gleich noch ein Wissenschaftsformat von mir.
1: Ich hoffe, das stimmt. Das ist das Enzym, was das CO2 bindet. Das ist zu einem Zeitpunkt entstanden, als wir weit über 7.000, 8.000 ppm CO2 in der Luft hatten. Weit drüber. Das heißt, die Pflanzen, die haben jetzt das, was ich vielleicht mal machen sollte, die haben Diät momentan gerade. Das heißt, sie wachsen langsam. Und je mehr CO2 in der Umwelt ist, desto schneller wachsen die Pflanzen. Das ist der Flaschenhals.
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0: 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Der ehemalige EU-Außenbeauftragte Josep Borrell hat in einem ungewöhnlich scharfen Interview mit Politico der Europäischen Kommission unter Ursula von der Leyen massive Kompetenzüberschreitung vorgeworfen. Die EU-Außenpolitik sei ein quite a mess, ein einziges Durcheinander. Borrell kritisiert, dass die Kommission zunehmend in klassische Bereiche der gemeinsamen Außen- und Sicherheitspolitik eindringt, obwohl die EU-Verträge ihr genau das verbieten. Der neue Verteidigungskommissar Andrius Kubilius soll eine European Defence Union aufbauen. Ein Job, der laut Borrell klar beim Hohen Vertreter liegt. Die Kommission dürfe kein Schattenpentagon werden, sagte er. Spanien hat mit seiner großzügigen Regularisierungskampagne einen neuen europäischen Rekord aufgestellt. 1,3 Millionen Anträge von Migranten sind eingegangen, mehr als doppelt so viele, wie die Regierung ursprünglich erwartet hatte. Spanien wird diese nun alle legalisieren und somit ihnen ein freies Leben in Europa ermöglichen, heißt es. Die spanische Opposition, PP und Vox, warnt, was in Spanien passiert, bleibt nicht in Spanien. Dank Schengen können die neu legalisierten Migranten nach kurzer Zeit frei in andere EU-Länder reisen, inklusive Deutschland. Deutschland ist für viele Migranten das bevorzugte Zielland, wegen höherer Sozialleistungen und bereits bestehender Familien- und Zuwandererstrukturen. Eine parlamentarische Anfrage an das österreichische Gesundheitsministerium liefert schockierende Zahlen. Im Jahr 2025 erhielten rund 36.100 Kinder und Jugendliche unter 18 Jahren in Österreich mindestens einmal Psychopharmaka auf Kosten der gesetzlichen Krankenversicherung. Kritiker meinen, nicht übersehen werden sollte das Zusammenspiel zwischen Pharmaindustrie und Gesundheitssystem sowie die politische Agenda. Einerseits sind die Präparate ein lukratives Geschäft. Für viele Ärzte ist die Vergabe von Psychopharmaka eine schnelle und unkomplizierte Lösung und oft auch mit einem wirtschaftlichen Interesse verbunden. Gleichzeitig scheint es die Politik und das Bildungssystem nicht zu stören, wenn Kinder und Jugendliche medikamentös ruhiggestellt werden. 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
1: Und bei mir fängt es schon damit an, dass ein Mensch einfach nicht neutral sein kann. Und ich glaube, hinter Nachrichten steht einfach ein Mensch. Und ich glaube, dass es quasi unmöglich ist, nicht irgendeine Form der persönlichen Färbung in den Nachrichten reinzubringen. Und deswegen, ich habe am Anfang gesagt, Journalistin, da sage ich noch was zu. Bei mir ist es jetzt auch vielleicht ein spezieller Fall, weil ich erst Aktivistin war und jetzt in der Redaktion bin. Aber ich habe zum Beispiel Schwierigkeiten damit, mich als Journalistin zu bezeichnen.
2: Aktivistin in der Corona-Zeit.
1: Ich war Aktivistin in der Corona-Zeit, genau, und habe da auf die Straßen mobilisiert. Und ich gehe mittlerweile so weit, dass ich denke, vielleicht ist es gerne, okay, weiß ich nicht, ob das zu weit geht, aber vielleicht sollten wir alle überdenken, ob wir wirklich neutral berichten können, weil wir bis zu einem gewissen Teil eine Haltung haben und dann vielleicht auch tendenziös sind. Und ich glaube, es ist sehr, sehr schwierig, sehr neutral zu bleiben. Deswegen habe ich Schwierigkeiten damit, mich als Journalistin zu bezeichnen, sondern würde eher sagen, Kommentatorin.
3: Das ist doch spannend.
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1: Ich war weltweit viel unterwegs und ich muss immer noch sagen, Europa ist eigentlich der geilste Kontinent. Ja? Also du hast viele tolle Kreationen, Traditionen, Sprachen, Menschen, Freundschaften und so weiter. Küche natürlich auch, Italien und so weiter. Aber Fakt ist, warum soll ich gehen, wenn ich mich dann automatisch schwäche? Ich möchte lieber versuchen, in dem Land, wo ich geboren bin, da habe ich auch eine gewisse Verbundenheit mit dem Alter, möchte ich gern was Positives bewirken und nicht irgendwie fliehen. Ich sehe das so ein bisschen als Fahnenflucht. Und ich glaube, die Möglichkeiten gibt's, weil hier sind tolle Leute. Und allein, dass jetzt hier heute Abend so viele Menschen sind, macht mich wieder unglaublich positiv. Und jeder möchte das Beste erreichen für sich und seine Kinder. Eine gute Zukunft, wo man ein lebenswertes Leben hat, wo man auch arbeiten kann, um was auf die Seite zu bringen. Und ich glaube tatsächlich daran, dass Deutschland in ein paar Jahren wieder nicht der kranke Mann Europas ist, sondern wieder so eine Lichtfigur, so ein Leuchtturm. Und die Möglichkeiten sind da, weil wir haben unglaublichen Mittelstand. Ja, wir haben die Krisenerfahrung tatsächlich. Wir haben Innovation und wir haben Menschen, die wirklich auch was schaffen wollen, auf gut Deutsch.

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1: Was Elon Musk sofort eben hat untersuchen lassen. Es gab in einer der 200 präsidentschaftlichen Verfügungen eine, die hieß, dass alle Staatsbediensteten ab sofort wieder im Office erscheinen müssen. Also nicht mehr Homeoffice, sondern kommen. Und dann hat Elon mit seinem, ja wahrscheinlich mit KI und mit seinem Team herausgefunden, dass mehr als 50% der Bürofläche nicht benutzt wird. Und das heißt, der amerikanische Staat möchte jetzt 2/3 der öffentlichen Gebäude verkaufen. Das trifft auf einen Gewerbeimmobilienmarkt, der sowieso sehr, sehr schwach ist. Und wer hält 70% aller gewerblichen Immobilien? Die kleinen Banken in Amerika. Wir werden ein Bankensterben sehen, wenn sie das durchziehen, wie wir es noch nie gesehen haben.
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0: 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Mehr als 2000 Bürger haben bei der Europäischen Arzneimittelagentur Anträge auf Zugang zu den Zulassungsdaten der Corona-mRNA-Präparate gestellt. Sie fordern eine wissenschaftliche und regulatorische Neubewertung der sogenannten Impfstoffe sowie eine sofortige Aussetzung ihrer Anwendung. Doch die Behörde unter der Leitung der ehemaligen Pharma-Lobbyistin Ema Cook mauert. Eine Kopie des Antrags erhielt auch das für die Impfstoffsicherheit in Deutschland zuständige Paul-Ehrlich-Institut, das als EU-Referenzlabor fungierte. Der französische Historiker Emmanuel Todd hat in einem Gespräch zu seinem Buch »Die Niederlage des Westens 2024« gesagt, das Ziel war nie, der Ukraine zu helfen, sondern sie zu benutzen, um Russland zu schwächen. Ergebnis? Ein zerstörtes Land, eine geopferte Jugend und ein vermeidbarer Krieg, der von Washington verlängert wird. Todd wirft den Eliten vor, die Ukraine als Proxy zu benutzen, um Russland zu schwächen, ohne Rücksicht auf die Opfer in der Ukraine. Er spricht von Zynismus, Nihilismus und strategischer Dummheit der westlichen Führungen gegenüber den Ukrainern. Er sieht die Ukraine als Opfer eines größeren westlichen Machtspiels, das scheitert. Das deutsch-niederländische Korps übernimmt mit seinem Stab die Führung über Landstreitkräfte des Bündnisses, die Estland und Lettland verteidigen sollen. Ziel ist nach NATO-Angaben eine stärkere Abschreckung. Das deutsch-niederländische Korps wird nun verantwortlich sein für militärische Übungen sowie im Ernstfall für die Verteidigung der sogenannten Ostflanke. Bisher war dafür das NATO-Hauptquartier in Polen zuständig. Die Kommandoübergabe erfolgt am Dienstag in der Stadt Valga an der estnisch-lettischen Grenze. Friedensaktivisten sind erschüttert, dass Deutschland wieder Russland direkt gegenübersteht. 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
1: Was wir brauchen, ist ein hartes Geld, eine Art Zollstock, Maßstab für Werte und den Anreiz, wieder selber Sicherheit aufzubauen. Wenn wir heute sparen, werden wir stetig beraubt. Jeder Sparer wird bestraft dadurch, dass er Geld spart. Und jeder ineffiziente Marktteilnehmer, der Schulden macht, wird belohnt, weil diese Schulden fallen im Gegenwert. Das heißt, die ineffizientesten Umweltsäuer werden belohnt und die Sparer werden bestraft. Das ist eine verkehrte Welt. Das ist wider jeglichem Naturgesetz und jeglicher Natur. Und das sind die Auswirkungen, die wir in der Gesellschaft und auf dem Planeten und überall merken. Und das gilt es in friedlicher Art und Weise zu verhindern. Und das gibt es. Und zwar, indem wir einfach nur sparen in einem knappen Gut. Wir brauchen keinen Krieg, wir brauchen keinen Aufstand, wir brauchen kein Auflehnen gegen das System. Die größte Auflehnung, die wir machen können, ist, indem wir dem System die Kaufkraft entziehen, indem wir in einem knappen Gut sparen, das es nicht inflationieren kann.
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1: Also dort hat er im Grunde, was der hatte sowas gesagt wie, ich werde sterben um der Gerechtigkeit, ja, irgendwie, ne, so. Also er hat im Grunde ein Attentat angekündigt.
2: Auch zum wiederholten Male, er hatte es ja schon der Ärztekammer angekündigt. Ja.
1: Natürlich, da hat er gesagt, er macht sowas wie in Boston, also so ein Attentat wie in Boston.
2: Marathon, ja.
1: Ich meine, sie wussten alle Bescheid. Das Bundesamt für Migration und Flüchtlinge wusste Bescheid. Denen wurde auch gesagt, der Typ ist gefährlich. Was haben sie gemacht? Nichts. Der Verfassungsschutz von Sachsen-Anhalt wusste Bescheid. Dann gab es mehrfach Warnungen der saudischen Botschaft, ja, dass dieser Mann durchgeknallt und gefährlich ist. Jetzt mal um diese, sagen wir mal, Mainstream-Betrachtung, ja, das hätten alle wissen können. Und die Frage ist halt, und die Frage stellt sich halt auch Matthias Priebe, warum wussten sie es nicht? Ist das pure Blödheit oder ist es etwas anderes? Das wage ich jetzt nicht zu beurteilen, aber Elon Musk verantwortlich zu machen, das ist schon verrückt. Und ich meine, die Leute, die das glauben, wenn also nicht merken, wie hier gelogen und betrogen wird, also die sind wirklich komplett los.
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1: Deswegen, das konnten die sich in Amerika auch gar nicht vorstellen. Die ganzen Comedians, diese Open Micer, die ich da getroffen habe, also diese Comedians, die da gerade so aufstrebend sind und an ihren Gags arbeiten und selbst die, die schon etabliert waren, die konnten es nicht fassen. Das war echt krass. Ich war da so ein bisschen so ein bunter Hund und dann relativ flott auch irgendwie Gesprächsthema, weil die alle gesagt haben, so ey, das ist der, der in Deutschland angezeigt wird wegen seinen Witzen. Und dann so, echt, oh cool, komm mal auf meine Show und so. Und dann wurde ich so auf so Shows eingeladen. Ne? Es war richtig witzig.

0: 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Der Kunststoffhersteller Covestro plant große Investitionen in China und am Persischen Golf. Covestro-Chef Markus Steilemann begründet die Standortentscheidungen mit den massiven Kostennachteilen in Europa, der schwachen Nachfrage hierzulande und den deutlich besseren Wachstumsaussichten in Asien. Steilemann macht klar, dass neue große Anlagen wegen der strukturellen Nachteile Europas nicht mehr in Deutschland gebaut werden. Nach Nürnberg kommt es jetzt auch in Köln zu Verhaftungen im Zusammenhang mit sogenannten Grooming-Gangs. Drei Männer wurden festgenommen, die mindestens ein minderjähriges Mädchen zwangsprostituiert haben sollen. Zudem wird ihnen massive körperliche Gewalt bei der Ausraubung zweier Freier und eine Vergewaltigung vorgeworfen. Die Vorfälle erinnern an die Grooming-Gang in Nürnberg, die minderjährige Mädchen mit Drogen gefügig machte und sexuell missbrauchte. Die Männer sind zwischen 23 und 27 Jahre alt und besitzen die marokkanische, portugiesische und mazedonische Staatsbürgerschaft. Nach aus des Tankrabatt. Sprit knallt um bis zu 19 Cent rauf. Experten schlagen deshalb vor, die CO2-Bepreisung für 5 Jahre auszusetzen. Tanken, Heizen und Strom würden für viele Haushalte spürbar günstiger. Gleichzeitig könnten für Unternehmen Produktions- und Transportkosten sinken. Die CO2-Abgabe belastet praktisch jede Lieferkette, vom Bäcker über den Handwerker bis zum Mittelstand. Fällt dieser Kostenblock weg, bleibt mehr Geld für Löhne, Investitionen und Konsum. Klar ist, niedrigere Energiekosten stärken Kaufkraft und Wettbewerbsfähigkeit. Also zwei Faktoren, die für wirtschaftliches Wachstum entscheidend sind. 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
1: Also ich habe direkt am Anfang Zuschriften bekommen von Soziologen, Politologen, Philosophen, die das Ganze sehr differenziert sahen, während Physiker, Biologen, Chemiker knallhart auf Kurs waren. Aber ein anderes Element ist wohl, dass diejenigen, die viel zu verlieren hatten, eben besonders mitgemacht haben. Ja? Also wenn man jetzt Sanitärinstallateur war, dann konnte man ja sagen, ich finde diesen ganzen Lockdown Schwachsinn. Und trotzdem reparierte man am nächsten Tag noch seine Heizung oder Wasserkräne. Wenn man aber als Amtsgerichtsdirektor, als Universitätspräsident oder als Intendant sowas sagte, konnte man damit rechnen, am nächsten Tag war man weg.
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1: Die Corona-Idee, die man da in die Welt gesetzt hat, mit der Hochstufung durch Herrn Schade und Herrn Wieler auf dem Sonntag beim Kaffeekränzchen vermutlich, also das ist eher meine Interpretation, als die stärkste Polarisierungskampagne bezeichnen und Spaltungskampagne, die man sich hätte vorstellen können, weil es eben in jeden Haushalt reingegangen ist. Bei Politik, Trump oder Biden kann man ja noch ausweichen, ja, weil es uns ja nicht betrifft, oder Scholz oder keine Ahnung wer es, oder Weidel, da kann man ja noch ausweichen, aber wenn es um Corona geht, das kam ja bis in die Stube, bis zum Bäcker, bis in den Kindergarten, da konnte man, bis zu den Sterbenden, man konnte nicht wegschauen. Und jetzt haben wir das Problem, dass wir ganz viele Leute haben, die eben, wie Herr Voss-Gerau gerade gesagt hat, die nichts mitgekriegt haben. Die denken, das, was sie gehört haben, sei richtig. Die glauben an die Bilder von Bergamo. Das ist ja sozusagen meine Aufgabe scheinbar in meinem Leben geworden.
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1: Wenn dieser Krieg eskalieren sollte, dann sind es nicht die USA, die auf ihrem Mutterland betroffen sind. Es ist höchstwahrscheinlich auch nicht Russland, das auf seinem Mutterland betroffen ist. Warum? Das habe ich mir einfach in Kriegsspiele angeschaut. Wir haben militärische Planungen seit Ende des Zweiten Weltkriegs, dass beiden Großmächten klar ist, beide haben in etwa 5000 Atomwaffen. Sie möchten niemals auf ihrem Gebiet angegriffen werden, weil dann einfach der Gegenschlag uns alle vernichten würde. Und wenn es nicht in Europa, wenn es nicht in den USA ist und wenn es nicht in Russland ist, wo würde denn dieser Konflikt stattfinden? In Europa. Das heißt, die Europäer spielen ja mit dem Feuer, sie spielen mit ihrem eigenen Untergang. Und da braucht es wirklich eine aufgeklärte, demokratische Gesellschaft, eine Bevölkerung, die sagt, wir wollen diesen ganzen Wahnsinn nicht. Hört auf damit.
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0: 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Eine neue Analyse von Lane AI deutet darauf hin, dass KI-bedingte Fehler in US-Gerichtsdokumenten keine Einzelfälle mehr sind, sondern einen rasant wachsenden Trend darstellen. Basierend auf Hunderten bestätigter Fälle zeigt die Studie, dass Gerichte mit einer steigenden Zahl von Schriftsätzen konfrontiert sind, die erfundene Zitate, fehlerhafte Rechtsquellenangaben und andere durch KI verursachte Fehler enthalten. Dies geschieht, da Anwälte und sich selbst vertretende Prozessparteien zunehmend generative KI in ihre Arbeit einbeziehen. Auch in Deutschland ist dieser Trend zu beobachten. Die Einnahmen der Zwangsgebührensender aus dem Rundfunkbeitrag sind gesunken. Gegenüber dem Vorjahr nahmen ARD, ZDF und Deutschlandradio 20 Millionen Euro weniger ein. 3,65 Millionen Beitragskonten befinden sich im Zahlungsverzug, sagt der sogenannte Beitragsservice. Aber eine grundsätzliche Verweigerungshaltung gegenüber den erpressten Rundfunkbeiträgen sieht der Staatsfunk darin nicht, heißt es. An Berliner Universitäten wird massiv gegen die AfD mobilisiert. Studentische Gruppen organisieren Blockadetrainings und Proteste gegen den AfD-Parteitag in Erfurt. Ziel ist es, der Partei die Räume wegzunehmen und sie nicht zu normalisieren, heißt es in Mitteilungen. Politiker der Linken wie Ferhat Kurkak treten auf Hochschulveranstaltungen auf und werben für Widerstand gegen die AfD. Die AfD beklagt, an Hochschulen systematisch ausgeschlossen zu werden. AfD-freundliche Studenten berichten von einseitiger politischer Atmosphäre, Plakaten gegen die AfD und einem Klima, in dem abweichende Meinungen unterdrückt würden. 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
1: Manöver des letzten Augenblicks ist auch ein Stichwort für etwas, was man vielleicht auf den ersten Blick nicht so einordnen würde. Die Brände in Los Angeles, das haben wir alle mitbekommen. Wir hatten es auch letzte Woche im nackten Niveau ausführlich diskutiert. Da brennt ja Hollywood, kann man sagen, beziehungsweise genau gesagt Malibu und Pacific Palisades, beides Edelecken, Wohnecken in Hollywood. Und das ist auch schon das Erstaunliche oder monetär betrachtet. Einige Tage, Wochen bevor das alles abbrannte, hat eine große Hausversicherung da bei Policen gekündigt, hat sich zurückgezogen ganz massiv und nun brennen die Filetstücke im Immobilienmarkt da. Da sagen viele, das sieht irgendwie nach mehr als Zufall aus. Wir haben auch keine weiteren Informationen darüber und können auch nur Verschwörungstheorien bedienen, aber aus monetärer Sicht sind diese Brände in Los Angeles durchaus interessant, sagst du.
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1: Die großartige Idee der Arbeiterbewegung, übrigens auch der frühen Liberalen, sich Genossenschaften zu bauen, um dann in diesen Genossenschaften sich gegenseitige Hilfestellung zu geben, Krankenhäuser zu bauen. Die ist konterkariert worden von Herrn Bismarck. Und für den Fall, dass irgendwelche 23-jährigen Bundestagsabgeordnete zuhören, Bismarck ist nicht der Erfinder des Herings, sondern das war mal ein Kanzler. Und dieser Herr Bismarck hat in seinen Memoiren, die man lesen kann, geschrieben, meine Idee war es, oder mein Gedanke war, den Bürgern vorzugaukeln, der Staat sei eine Institution zu ihren Gunsten und zu ihrem Wohle, um auf diese Weise sozusagen die royalistische und alte, das Ancien Regime irgendwie über die Zeit zu retten und ein oben unten dann doch noch durchzusetzen.
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1: Diese Grundbasis kann man ohne Energie-EZ durch die Steuer finanzieren. Das heißt, ich denke, das muss dann, wenn der Staat sagt, wir wollen einen öffentlich-rechtlichen Sender haben, das wollen sie ja alle, dann müssen sie auch dafür sorgen, dass sie den bezahlen, in der Grundebene. Das ist gar nicht so viel. Und jeder, der sagt, okay, ich möchte noch Arte sehen, ich möchte noch einen Tatort sehen, ich möchte noch was weiß ich, dann gibt es Tatort-Channel, so wie es uns jetzt gerade Netflix und wie es Amazon und Apple TV uns vormachen, kann man das dazu buchen. So, dann ist die Entscheidung bei mir. Will ich das sehen oder will ich das nicht sehen? Will ich den Sport sehen oder will ich ihn nicht sehen? Die Grundversorgung übernimmt der Staat. Und wenn mir jetzt jemand sagt, ja, wir haben so und so kein Geld, sage ich, wir haben genügend Geld. Wir geben es halt einfach nur in die falsche Richtung.
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0: 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Eine basisdemokratische Petition, die die Einwanderung nach Europa stoppen soll, sorgt in Brüssel für Aufregung. Der Save Europe Act, ins Leben gerufen von der niederländischen Aktivistin Eva Vlaardingerbroek, fordert ein Einfrieren der Einwanderung aus Nicht-EU-Ländern, strengere Grenzkontrollen und einen EU-weiten Remigrationsplan, um Migranten in ihre Heimatländer zurückzuschicken. Erreicht sie 1 Million Unterschriften in 7 Mitgliedstaaten, muss die Europäische Kommission offiziell reagieren. Bis jetzt hat sie bereits 200.000 Unterschriften gesammelt. Vlaardingerbroek sagt, Brüssel suche nach einem Weg, sie zu Fall zu bringen. Wir stehen kurz davor, in unseren eigenen Ländern zur Minderheit zu werden und wir können nicht einfach weiter abwarten, meint Eva Vlaardingerbroek. Die russischen Pranker Vovan und Lexus haben den nationalen Sicherheitsberater des estnischen Präsidenten Madis Roll reingelegt, indem sie sich ihm als Rustem Umerov, Sekretär des Nationalen Sicherheits- und Verteidigungsrats der Ukraine, ausgaben. Im Laufe des Gesprächs erklärte der estnische Sicherheitsberater, Tallinn sei bereit, sich an der Organisation von Angriffen auf St. Petersburg zu beteiligen. Seinen Angaben zufolge koordinieren die Verteidigungsministerien Estlands und der Ukraine bereits direkt ihre Maßnahmen für Angriffe im Nordwesten der Russischen Föderation. Er gab zudem zu, dass die estnischen Behörden bewusst jegliche negative Äußerungen gegenüber Kiew vermeiden und das Land nicht kritisieren, selbst wenn ukrainische Drohnen auf dem Territorium der baltischen Staaten abstürzen. Die Bundesregierung will die Bundeswehr mit 2 Gesetzespaketen schneller einsatzbereit machen. Das Kabinett hat am Mittwoch ein Vorhaben zur Stärkung der Reserve sowie ein weiteres zur Beschleunigung von Bauprojekten der Truppe auf den Weg gebracht. Die Friedensbewegung meint dazu, einst unantastbare Bürgerrechte erodieren leise. Zuerst werden Reservisten auch außerhalb von Krisen verpflichtend herangezogen. In der Zwischenzeit eskaliert die Sicherheitslage und niemand in der Politik setzt auf echte Deeskalation mit Russland. Es ist offensichtlich, dass es bei gleichbleibender Entwicklung bald nicht mehr nur Reservisten trifft. Sie werden am Ende eure Kinder von der Straße fangen und, wie in der Ukraine, an die Front schicken. 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
1: Aber interessant ist auch, Milena, und das untermauert, was du gerade sagtest, was Nancy Faeser gerade sagte zu Elon Musk. Denn die hat jetzt offensichtlich erkannt, dass sie nichts machen kann. Zumindest interpretiere ich das so, weil der Deutschlandfunk meldet, Bundesinnenministerin Faeser sagt, Äußeren von Elon Musk einfach weniger Beachtung schenken. Das ist ja erstaunliche Zurückhaltung von einer Dame, die ansonsten ja mit Anzeigen und auch Eingreifkräften vorgeht, wenn sie sich irgendwie beleidigt fühlt. Aber da scheint sie so ein bisschen resigniert zu haben.
2: Es ist ein unerreichbarer Bademantel, könnte man sagen.
1: Vorerst. Wer weiß, was da kommt.
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1: Die Ampel ist bekanntermaßen schon lange aus und das geht jetzt auch einem der Ampelgeisterfahrer selber auf. Robert Habeck, der Autor für die Allerkleinsten, wie Milena immer sagt, der Vizekanzler selbst persönlich, hat doch festgestellt, er und sein Regime sind, Zitat, umzingelt von Wirklichkeit. Das hat er festgestellt, als er auch merkte, dass irgendwie 60 Milliarden große Löcher in der Kasse sind. Bekanntermaßen kämpft die sogenannte Ampel, die Restampel, mit ihrem Haushalt. Wir haben jetzt neuestes gehört, es wird nicht mal mehr dieses Jahr 2023 einen Haushalt für das Vorjahr geben. Das macht man erst nächstes Jahr fertig. Man hat es nicht geschafft. Und das, was man da gerade zusammenbastelt, das wird laut Junger Freiheit und anderen Medien auch wohl wieder ein Problem. Die Junge Freiheit schreibt, der Bundesrechnungshof hat auch den von der Ampel eilig beschlossenen Nachtragshaushalt gerügt. Demnach entspreche der auch wieder nicht dem vom Bundesverfassungsgericht ausgeurteilten Regeln. Finanzminister Lindner nimmt für das laufende Jahr nach eigenen Angaben 72,2 Milliarden Euro neue Schulden auf und begründet dies mit einer zweifelhaften Notlage, die sich aus dem, ihr hättet jetzt erraten, Ukraine-Krieg, der Ahrtal-Flut von vor 30 Monaten ergebe im Wesentlichen. Doch in Wirklichkeit liegt die Neuverschuldung schon viel höher, wie der Rechnungshof jetzt ermittelte. Es fehlen auf diese 72,2 Milliarden, liebe Milena, nochmal 14,3 Milliarden. Vielleicht kannst du kurz aushelfen, denn wir haben doch bestimmt den Rest auf Tasche, oder?
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1: Dieses Fiat-Geld, ich will nicht alle Probleme an der Stelle jetzt schon auf den Tisch bringen, führt zu Wirtschafts- und Finanzkrisen, es führt zu einer Überschuldungssituation in vielen Volkswirtschaften und tatsächlich früher oder später muss man das Problem angehen, denn die Probleme, die damit verbunden sind, sind so groß, dass sie zum Handeln zwingen. Die Frage ist halt, wie früh, wie bald ist das Problembewusstsein so stark geworden, dass man nach Alternativen sucht. Es gibt ja schon Bitcoin, also Menschen, die nach besserem Geld suchen. Der Prozess ist in Gang gesetzt, aber weil die eben staatlich oktroyiert sind, das sind Zwangsgeldarten, Dollar und Euro, braucht man einen Konsens quasi oder zumindest eine kritische Masse von Menschen, die davon weg will.
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0: 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Eine neue Analyse von Lane AI deutet darauf hin, dass KI-bedingte Fehler in US-Gerichtsdokumenten keine Einzelfälle mehr sind, sondern einen rasant wachsenden Trend darstellen. Basierend auf Hunderten bestätigter Fälle zeigt die Studie, dass Gerichte mit einer steigenden Zahl von Schriftsätzen konfrontiert sind, die erfundene Zitate, fehlerhafte Rechtsquellenangaben und andere durch KI verursachte Fehler enthalten. Dies geschieht, da Anwälte und sich selbst vertretende Prozessparteien zunehmend generative KI in ihre Arbeit einbeziehen. Auch in Deutschland ist dieser Trend zu beobachten. An Berliner Universitäten wird massiv gegen die AfD mobilisiert. Studentische Gruppen organisieren Blockadetrainings und Proteste gegen den AfD-Parteitag in Erfurt. Ziel ist es, der Partei die Räume wegzunehmen und sie nicht zu normalisieren, heißt es in Mitteilungen. Politiker der Linken wie Ferhat Kurkak treten auf Hochschulveranstaltungen auf und werben für Widerstand gegen die AfD. Die AfD beklagt, an Hochschulen systematisch ausgeschlossen zu werden. AfD-freundliche Studenten berichten von einseitiger politischer Atmosphäre, Plakaten gegen die AfD und einem Klima, in dem abweichende Meinungen unterdrückt würden. Die Einnahmen der Zwangsgebührensender aus dem Rundfunkbeitrag sind gesunken. Gegenüber dem Vorjahr nahmen ARD, ZDF und Deutschlandradio 20 Millionen Euro weniger ein. 3,65 Millionen Beitragskonten befinden sich im Zahlungsverzug, sagt der sogenannte Beitragsservice. Aber eine grundsätzliche Verweigerungshaltung gegenüber dem erpressten Rundfunkbeiträgen sieht der Staatsfunk darin nicht, heißt es. 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
1: Dieses immer wieder mehr Schulden machen, sind dann in die Falle getappt mit diesen KfW-Krediten in der Corona-Zeit, die es ja gegeben hat. Also wir sind dann wieder in diese Falle reingelaufen, dass wir Schulden gemacht haben. Dann natürlich auch gesagt, na, wenn die Wirtschaft dann vielleicht dann demnächst runtergeht, also in einem Jahr, wie sollen dann die ganzen Rückzahlungen erfolgen und wie soll das gehen, wenn die Umsätze runtergehen? Und genauso ist es dann gekommen. Also man hätte dann eigentlich wieder einen neuen Kredit aufnehmen müssen, wie es ja im Staat auch gemacht wird. Da werden Kredite aufgenommen, dann wird mit dem neuen Kredit wird ein alter Kredit getilgt.
2: Schneeballsystem.
1: So geht ja das System. Das wird einem im Großen vorgemacht und das machen die Unternehmen ja.
2: Ja, aber der Unterschied ist ja, Frank, dass der Staat kann ja einfach das Geld drucken. Du eben nicht, außer du machst dich kriminell für strafbar und so. Ja.
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1: Wo wir eigentlich auf Medien angewiesen sind. Wir können nicht jeden Tag rumreisen. Wir können nicht nach China reisen, nach Russland und dann noch in die USA und schauen, was läuft da wirklich. Das heißt, wir sind auf Medien angewiesen, dass sie uns eigentlich die Wirklichkeit ein Stück weit vermitteln. Die Verantwortung, die Aufgabe ist groß, dass es eben dann keine Pseudorealitäten sind, sondern dass die Wirklichkeit einigermaßen ausgewogen dargestellt wird. Und gleichzeitig ergibt sich dadurch natürlich ein sehr, sehr großes Manipulationspotenzial. Das hat man heute erkannt. Man weiß, lass uns doch die Menschen einfach überschwemmen mit Informationen. Dann sind sie so informiert oder so überschwemmt eigentlich, dass das, diese Informationsflut wie eine Welle über sie hereinbricht und sie sich gar nicht mehr auskennen. Und dann reicht man den Rettungsanker und sagt zum Beispiel in der kognitiven Kriegsführung, müssen wir nicht nur diese Aufmerksamkeitsspanne überwinden, sodass die Menschen eigentlich sich gar nicht mehr auskennen, nicht mehr wissen, was ist eigentlich real, sondern gleichzeitig reicht man ihnen noch so einen kleinen Rettungsanker.
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1: Ja, ich meine, Satire und Witze werden inzwischen ja sogar kriminalisiert. Sieht man ja ganz gut an diesem Schwachkopf-Post. Ja, der hat ja Polizeibesuch im Morgengrauen nach sich gezogen, weil Habeck ja Anzeige erstattet hat.
2: Und man muss sagen, er hat ja diesen Meme nur geteilt, dieser arme Rentenausfragen. Was ich mich frage, hat dann der, der es ursprünglich reingestellt hat ins Netz, auch eine Hausdurchsuchung bekommen? Weil nur das wäre gerecht. Und wenn ich natürlich höre, dass Frau Paus, Frau Faeser, Hass und Hetze, was ja per se noch kein, das ist ja nichts Justiziables. Was ist das? Wer definiert, was Hass und Hetze ist? Und dass das unterhalb der Strafbarkeitsgrenze verfolgt werden soll. Und da stellen sich mir alle nicht vorhandenen Nackenhaare auf. Und das ist eigentlich der Punkt, wo ein Aufschrei durch die ganze Schanaille gehen müsste, durch meine ganze Künstlerriege, die müssten alle aufstehen und sagen, ja Freunde, was macht ihr hier? Das ist das Ende der Demokratie. Wenn ich jetzt Leute, die den Staat verhöhnen, heißt es, das ist meine Berufsbezeichnung als Kabarettist.
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0: 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Die Bundesregierung will die Bundeswehr mit zwei Gesetzespaketen schneller einsatzbereit machen. Das Kabinett hat am Mittwoch ein Vorhaben zur Stärkung der Reserve sowie ein weiteres zur Beschleunigung von Bauprojekten der Truppe auf den Weg gebracht. Die Friedensbewegung meint dazu, einst unantastbare Bürgerrechte erodieren leise. Zuerst werden Reservisten auch außerhalb von Krisen verpflichtend herangezogen. In der Zwischenzeit eskaliert die Sicherheitslage und niemand in der Politik setzt auf echte Deeskalation mit Russland. Es ist offensichtlich, dass es bei gleichbleibender Entwicklung bald nicht mehr nur Reservisten trifft. Sie werden am Ende eure Kinder von der Straße fangen und, wie in der Ukraine, an die Front schicken. Die russischen Pranker Vovan und Lexus haben den nationalen Sicherheitsberater des estnischen Präsidenten Madis Roll reingelegt, indem sie sich ihm als Rustem Umerov, Sekretär des Nationalen Sicherheits- und Verteidigungsrats der Ukraine, ausgaben. Im Laufe des Gesprächs erklärte der estnische Sicherheitsberater, Tallinn sei bereit, sich an der Organisation von Angriffen auf St. Petersburg zu beteiligen. Seinen Angaben zufolge koordinieren die Verteidigungsministerien Estlands und der Ukraine bereits direkt ihre Maßnahmen für Angriffe im Nordwesten der Russischen Föderation. Er gab zudem zu, dass die estnischen Behörden bewusst jegliche negative Äußerungen gegenüber Kiew vermeiden und das Land nicht kritisieren, selbst wenn ukrainische Drohnen auf dem Territorium der baltischen Staaten abstürzen. Der Mainstream-Philosophie-Professor Olaf L. Müller warnt vor der eskalierenden Reaktion des Westens im Ukraine-Konflikt. Mir ist es lieber, es wird nicht gekämpft und das Land bleibt heil, auch um den Preis der Fremdherrschaft, sagte er. Müller erklärt weiter, in einem europäischen Abwehrkrieg gegen Russland würde Deutschland unweigerlich zum logistischen Zentrum, in dem alle Truppenbewegungen der NATO zusammenlaufen würden. Die Folge wären massive Angriffe mit Raketen und Drohnen. Schon allein nach einem Kampf bloß konventioneller Einheiten läge unser Land in Schutt und Asche. Scheitere das Abschreckungssystem in Europa, würde sich Deutschland in einen Trümmerhaufen verwandeln. 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
2: Man merkt das gerade bei so zivilen Leuten, der Vertrauensvorschuss, den man Leuten gibt, die vor der Tür stehen, einen Ausweis zeigen und irgendwas studiert haben, der ist maßlos. Also manchmal so weit, dass man sogar dazu tendiert, zu hinterfragen, ist das eigentlich mein Sohn? Ja, also dieses Autoritätsargument und genau dieses Autoritätsargument anzugreifen, ist ja eben auch Teil meiner Arbeit, was wahrscheinlich dann wiederum der Grund war, weswegen sie da mit ihrem Autoritätsargument vor der Tür standen. Ne? Das muss ich sagen. Insofern hätte ich mich entscheiden können, dann hätte ich wahrscheinlich genauso weitergemacht wie vorher. Und hätte ich mich jetzt dafür entscheiden können, komme ich jetzt mit dem Gesicht raus oder nicht, auch wenn es das Richtige gewesen wäre, mit dem Gesicht rauszukommen, hätte ich wahrscheinlich gesagt, vielleicht erst in ein paar Jahren. Ne? Jetzt wurde mir die Entscheidung abgenommen. Jetzt müssen wir das so spielen, wie es wie die Karten ausgeteilt worden sind.
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1: Ich habe mir gedacht, wenn ich da jetzt nicht kritisch bin und wenn ich da nicht gegenhalte und wenn ich da nicht zumindest Fragen stelle und wenn ich das alles nicht mache, was ich das absolute Recht habe zu machen, also Recht im Sinne von Gerechtigkeit vor allen Dingen auch, ne? Also ein Gerechtigkeitsgefühl, dann mache ich den gleichen Fehler wie meine Großeltern. Und mich treibt diese Gerechtigkeit. Ich weiß, dass die Definition von Gerechtigkeit vielleicht ein philosophischer, komplexer Fall ist in den verschiedenen Gruppen, aber mich treibt nur eins. Mich treibt die Gerechtigkeit bzw. die Ungerechtigkeit. Ich habe das hier von dir, habe ich das ja gehört. Und wir haben davor jetzt nicht so viel zusammen zu tun gehabt. Ich habe in meiner Sendung sofort morgens davon geredet, weil das wirklich ungerecht ist. Eine Unverschämtheit und ungerecht. Das Gleiche, was dir auch passiert ist. Und mich treibt keine Partei, keine Politik, keine Politik. Ist mir alles wurscht, egal. Was mich treibt, ist die Ungerechtigkeit, dass nicht geklärt wird.
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1: Also ich bezeichne die künstliche Intelligenz und die damit verbundenen, die Robotik, aber beides eigentlich, betrachte ich als brutalen Angriffskrieg auf den Menschen. Das ist das Vokabular, was jetzt auch für Kriege benutzt wird in der Bundesregierung, und ich denke auch weltweit wird das benutzt, und es findet trotzdem überhaupt gar keine Beachtung. Also niemand kümmert sich darum und sagt, wir brauchen jetzt mal Regularien, die zum Beispiel den Mensch ganz klar an eine Stelle stellen, dass er seine Würde nicht verlieren kann. Und er verliert seine Würde, wenn auf einmal er manipuliert werden kann von einer Maschine, weil er gar nicht bemerkt, dass das eine Maschine ist, also dass das ein Roboter ist.
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0: 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Die Fahndung nach dem Täter des Paketbombenanschlags vom Montag auf den im Exil lebenden ukrainischen Oligarchen Vadym Jermolajew und seine Familie in einem Luxuswohnhaus in Monaco läuft weiter. Nach übereinstimmenden Quellen von Le Figaro prüfen die Ermittler die Möglichkeit, dass der Anschlag vom SBU, dem ukrainischen Geheimdienst, orchestriert wurde. Nach unseren Informationen sollte der Anschlag eher eine Warnung als ein gezielter Mordversuch sein. Die Polizei sprach jedoch von einer mächtigen Explosion. Während Russland seit langem vorgeworfen wird, geheimdienstlich gesteuerte Killertrupps in Europa einzusetzen, um politische Gegner zu jagen, wird inzwischen zunehmend anerkannt, dass auch die Ukraine ihren eigenen schmutzigen Krieg mit gezielten Attentaten führt, sowohl innerhalb als auch außerhalb Russlands. Eine basisdemokratische Petition, die die Einwanderung nach Europa stoppen soll, sorgt in Brüssel für Aufregung. Der Save Europe Act, ins Leben gerufen von der niederländischen Aktivistin Eva Vladingerbroek, fordert ein Einfrieren der Einwanderung aus Nicht-EU-Ländern, strengere Grenzkontrollen und einen EU-weiten Remigrationsplan, um Migranten in ihre Heimatländer zurückzuschicken. Erreicht sie 1 Million Unterschriften in 7 Mitgliedstaaten, muss die Europäische Kommission offiziell reagieren. Bis jetzt hat sie bereits 200.000 Unterschriften gesammelt. Vladingerbroek sagt, Brüssel suche nach einem Weg, sie zu Fall zu bringen. Wir stehen kurz davor, in unseren eigenen Ländern zur Minderheit zu werden und wir können nicht einfach weiter abwarten, meint Eva Vladingerbroek. Die Finanzvorstände von Unternehmen in Deutschland setzen einer Umfrage zufolge angesichts angespannter wirtschaftlicher Lage vor allem auf Sparkurs und künstliche Intelligenz. 68% der Finanzverantwortlichen konzentrieren sich auf Kosteneinsparungen, um die langfristige Wettbewerbsfähigkeit zu sichern, wie aus einer am Donnerstag veröffentlichten Umfrage der Beratungsfirma Deloitte hervorging. Die Integration von KI nennen 64%. Weitaus weniger setzen auf Innovationen, 48%. 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
1: Also wo wir nicht spekulieren müssen, was Deutschlands Lage angeht, das ist zumindest unsere Eigenständigkeit. Interessant, was Florian Warwick da aufgetan hat. Wir kennen ihn alle als den einen letzten Journalisten in der Bundespressekonferenz, nachdem Boris Reitschuster dort rausgemobbt wurde. Warwick, der für die Nachdenkseiten schreibt und vloggt. Er hat auf Twitter jetzt gepostet, er sei im Zuge einer Recherche auf Perlen aus einem Artikel der heutigen Waffen-SZ gestoßen, die sie 2013 veröffentlichte. Der Freiburger Historiker Josef Foschepot habe darin bei Archivrecherchen herausgefunden, dass die Geheimklauseln beim Zusatzabkommen zum NATO-Truppenstatut von 1963 bis heute gelten und damit den USA ermöglichen, in Deutschland ganz legal, wen und was sie wollen, auszuspionieren und das Recht haben, bei Bedarf in das System der deutschen Strafverfolgung einzugreifen. Blitz, könnte man sagen. Warwick schreibt weiter, in den diesbezüglichen SZ-Beiträgen fallen dann so Sätze wie, in diesem Sonderrecht spiegeln sich nach wie vor Sieger- und Besatzungsrecht wider. Oder Truppenstatut, Verwaltungsvereinbarung und geheime Note überdauerten auch die Wiedervereinigung, sie gelten bis zum heutigen Tage weiter. Die Bundesregierung habe inzwischen zugegeben, dass die Verwaltungsvereinbarung von 1968 noch in Kraft ist. So Florian Warwick.
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1: Dieses Vertrauen ist zum Beispiel der Fünfjährige, der die Treppe runterspringt in meine Arme und einfach sagt, ich vertraue dir, dass du mich fängst. Und dann kann ich zwar ein bisschen mit komischem Gefühl, ich kann springen und ich erlebe, weil ich das Vertrauen habe, das wird gut gehen. Und wenn man dieses Vertrauen da rein hat, dass Dinge gut gehen werden, das bedeutet nicht, dass ich es einfach haben werde, sondern dass ich einfach die Gewissheit habe, ich stehe das durch, egal was da kommen möge. Ja? Wenn ich mit diesem Wissen losgehe, diesen Kompass habe, dann habe ich viel weniger Angst. Und dann kann man mir keine Angst machen und dann mache ich auch keine blöden Entscheidungen aus Angst heraus.
2: Korrekt.
1: Und da komme ich genau dann dahin, wenn ich feststelle, erzähl du mir, was du willst. Ganz am Ende ist es meine Entscheidung und ich entscheide, ob ich das will oder nicht.
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1: Das ist eine völlig andere Voraussetzung. Aber Übergewicht zu medikamentös dauerhaft behandeln zu wollen, bedeutet doch auch, ich entscheide mich aktiv dafür, nicht nur als Betroffener oder als zu dicker, sondern auch als der Behandelnde, entscheide mich aktiv dafür, den, ja, sagen wir mal, Konsumweg zu bewerben und zu gehen und Anstrengungen zu vermeiden. Ich habe jedes menschliche Verständnis dafür, dass das so ist. Ich quäle mich immer zu meinem Sport. Ich muss mich da selber am Riemen reißen, weil ich sehr gut verstehen kann, dass man Hunger auf Zucker hat. Aber die Entscheidung im Ansatz zu sagen, naja, es ist ein legitimer Weg, dort mit Geld zu verdienen und die Menschen dort reinzutreiben, das ist nur konsequent, dann auch den Kokainverkauf freizugeben und zu sagen, das könnte auch an Grundschulen schon mal ausfallen.
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0: 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Der Mainstream-Philosophie-Professor Olaf L. Müller warnt vor der eskalierenden Reaktion des Westens im Ukraine-Konflikt. Mir ist es lieber, es wird nicht gekämpft und das Land bleibt heil, auch um den Preis der Fremdherrschaft, sagte er. Müller erklärt weiter, in einem europäischen Abwehrkrieg gegen Russland würde Deutschland unweigerlich zum logistischen Zentrum, in dem alle Truppenbewegungen der NATO zusammenlaufen würden. Die Folge wären massive Angriffe mit Raketen und Drohnen. Schon allein nach einem Kampf bloß konventioneller Einheiten läge unser Land in Schutt und Asche. Scheitere das Abschreckungssystem in Europa, würde sich Deutschland in einen Trümmerhaufen verwandeln. Die russischen Pranker Vovan und Lexus haben den nationalen Sicherheitsberater des estnischen Präsidenten Madis Roll reingelegt, indem sie sich ihm als Rustem Umerov, Sekretär des Nationalen Sicherheits- und Verteidigungsrats der Ukraine, ausgaben. Im Laufe des Gesprächs erklärte der estnische Sicherheitsberater, Tallinn sei bereit, sich an der Organisation von Angriffen auf St. Petersburg zu beteiligen. Seinen Angaben zufolge koordinieren die Verteidigungsministerien Estlands und der Ukraine bereits direkt ihre Maßnahmen für Angriffe im Nordwesten der Russischen Föderation. Er gab zudem zu, dass die estnischen Behörden bewusst jegliche negative Äußerungen gegenüber Kiew vermeiden und das Land nicht kritisieren, selbst wenn ukrainische Drohnen auf dem Territorium der baltischen Staaten abstürzen. Die Einnahmen der Zwangsgebührensender aus dem Rundfunkbeitrag sind gesunken. Gegenüber dem Vorjahr nahmen ARD, ZDF und Deutschlandradio 20 Millionen Euro weniger ein. 3,65 Millionen Beitragskonten befinden sich im Zahlungsverzug, sagt der sogenannte Beitragsservice. Aber eine grundsätzliche Verweigerungshaltung gegenüber dem erpressten Rundfunkbeiträgen sieht der Staatsfunk darin nicht, heißt es. 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
1: Wer sind die Räuber? Wir haben momentan ungefähr 1% der Erdbevölkerung, gehört ungefähr 50% der Erdvermögen. Und den unteren 1% gehört, den unteren 53% gehört 1% Vermögen. Das führt dazu, dass tagtäglich über Boden, Mieten, Pachten, über Zinsen, über Dividenden, tagtäglich jeder von uns, ob ich ein Wasser kaufe, einen Stift kaufe, da ist immer ein Kapitalanteil drin. Das fließt immer an die oberen 1% zur Hälfte. Und da sprechen wir nicht von Raub und Freiwilligkeit. Wenn ich wohnen muss, ich schaue mir die Vonovia-Bilanz an der letzten 3 Jahre und sehe, die Mietzahlungen waren 3 bis 4 Milliarden pro Jahr. Die Dividenden waren je nach Jahr 700 bis 1000 Millionen, also 0,7 ist 1 Milliarde. Das heißt, jeder Vonovia-Mieterin und Mieter zahlt 1/4 direkt an die Aktionäre. Die Aktionäre sitzen zu 89% im Ausland, wissen gar nicht, wo die 500.000 Wohnungen sind.

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1: Ein besonderes Augenmerk liegt natürlich auch noch hier bei der Amtsübernahme von US-Präsident Donald Trump, die dann ja im Januar stattfinden wird. Es könnte durchaus sein, dass sich die USA unter dem neuen Präsidenten, übrigens auch schon während der ersten Amtszeit, da haben sie das ja genauso gemacht, praktisch von jeglichen Klimaschutzambitionen verabschieden könnten. Ich halte das für sehr wahrscheinlich. Ich kann nur hoffen, dass man die Gelder, die man dann einspart bzw. nicht verschwendet, dass man die dann sinnvoll für Umweltschutz einsetzt. Das wäre zum Beispiel interessant, denn Klimaschutz ist nicht Umweltschutz. Klimaschutz ist Umverteilung von Geld zugunsten einer bestimmten Elite.
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1: Oder ich lagere es aus. Also ich habe es mittlerweile so, dass ich zwei Geräte habe. Ich habe ein Gerät, das wirklich dann als Kommunikationsmittel halt immer dabei ist, wo ich die Kameras ausschalten kann, wo ich das Mikrofon ausschalten kann, was nahezu trackerfrei ist. Telegram hat jetzt leider nachgezogen, die haben jetzt auch Tracker drin verbaut. Das ist die einzige App, die jetzt auch Tracker drin hat. Und dann habe ich das Gerät, zum Beispiel für Online-Banking oder für meinen Staubsaugroboter. und das sind natürlich alles so Apps, die natürlich dann die ganzen Daten abziehen. Aber auf diesem Gerät habe ich nichts weiter drauf. Ich habe kein einziges Bild drauf, ich habe keinen einzigen Kontakt drauf, ich habe keine einzige Musik, keinen einzigen Kalendereintrag, gar nichts. Das ganze System ist wirklich nackig. Und das bleibt auch nur zu Hause. Also da werden jetzt keine Daten groß. Also wenn Sie die Daten abgreifen wollen, können Sie es gerne machen. Das bringt Ihnen halt nichts.
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0: 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Eine basisdemokratische Petition, die die Einwanderung nach Europa stoppen soll, sorgt in Brüssel für Aufregung. Der Save Europe Act, ins Leben gerufen von der niederländischen Aktivistin Eva Vlaardingerbroek, fordert ein Einfrieren der Einwanderung aus Nicht-EU-Ländern, strengere Grenzkontrollen und einen EU-weiten Remigrationsplan, um Migranten in ihre Heimatländer zurückzuschicken. Erreicht sie 1 Million Unterschriften in 7 Mitgliedstaaten, muss die Europäische Kommission offiziell reagieren. Bis jetzt hat sie bereits 200.000 Unterschriften gesammelt. Vlaardingerbroek sagt, Brüssel suche nach einem Weg, sie zu Fall zu bringen. Wir stehen kurz davor, in unseren eigenen Ländern zur Minderheit zu werden und wir können nicht einfach weiter abwarten, meint Eva Vlaardingerbroek. Die Fahndung nach dem Täter des Paketbombenanschlags vom Montag auf den im Exil lebenden ukrainischen Oligarchen Vadym Jermolajew und seine Familie in einem Luxuswohnhaus in Monaco läuft weiter. Nach übereinstimmenden Quellen von Le Figaro prüfen die Ermittler die Möglichkeit, dass der Anschlag vom SBU, dem ukrainischen Geheimdienst, orchestriert wurde. Nach unseren Informationen sollte der Anschlag eher eine Warnung als ein gezielter Mordversuch sein. Die Polizei sprach jedoch von einer mächtigen Explosion. Während Russland seit langem vorgeworfen wird, geheimdienstlich gesteuerte Killertrupps in Europa einzusetzen, um politische Gegner zu jagen, wird inzwischen zunehmend anerkannt, dass auch die Ukraine ihren eigenen schmutzigen Krieg mit gezielten Attentaten führt, sowohl innerhalb als auch außerhalb Russlands. Die russischen Pranker Vovan und Lexus haben den nationalen Sicherheitsberater des estnischen Präsidenten Madis Roll reingelegt, indem sie sich ihm als Rustem Umerov, Sekretär des Nationalen Sicherheits- und Verteidigungsrats der Ukraine, ausgaben. Im Laufe des Gesprächs erklärte der estnische Sicherheitsberater, Tallinn sei bereit, sich an der Organisation von Angriffen auf St. Petersburg zu beteiligen. Seinen Angaben zufolge koordinieren die Verteidigungsministerien Estlands und der Ukraine bereits direkt ihre Maßnahmen für Angriffe im Nordwesten der Russischen Föderation. Er gab zudem zu, dass die estnischen Behörden bewusst jegliche negative Äußerungen gegenüber Kiew vermeiden und das Land nicht kritisieren, selbst wenn ukrainische Drohnen auf dem Territorium der baltischen Staaten abstürzen. 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
1: Er hat die Wahl wegzuziehen. Naja, vielleicht hat er die nicht, weil es gibt sowas wie eine Wegzugsbesteuerung.
2: Stimmt, ja.
1: Also allein das Wort schon ist ein Irrsinn. Oder wenn man dann sowas sieht, was in ihre beide Richtungen geht, dass wir jetzt eine Verlustabzugsbeschränkung haben. Also allein diese Worte, die sind Wahnsinn. Jemand, der 100.000 Gewinn macht und 100.000 Verlust, muss daraus noch 80.000 besteuern. Warum? Weil er diesen Verlust nur zu 20.000 gegenrechnen darf. Irrsinn. Also effektiv hat er 0 Euro in der Tasche und muss aber auf 80.000 Steuern zahlen. Und das sind natürlich diese Themen. Ja, man macht Dinge, um steuerlich motiviert um steuerlich zu lenken. Aber ich möchte nochmal darauf zurückkommen. Ich glaube, eine Vereinfachung wäre die Lösung von vielen Punkten, nicht eine Verkomplizierung mit weiteren Ausnahmen.
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1: Das macht mich pessimistisch. Auf der anderen Seite denke ich, so kann es nicht weitergehen und der Überlebenswille wird da sein. Die Intelligenz ist immer noch da und vielleicht auch eine gewisse Portion Klugheit. Und deswegen glaube ich, dass wir das schaffen werden, wenn auch unter erheblichen Wohlstandsverlusten. Das ist nun mal so, das ist nicht mehr aufzuhalten. Und es bleibt zu hoffen, und das dient meiner Arbeit oder ist meine Arbeit und auch Ihre, nehme ich an, damit zu helfen, dass das so wird. Dass wir nicht aufgeben, niemals aufgeben, sondern weitermachen und dafür sorgen, dass die Gedanken, die wir hier diskutiert haben, auf breitere Resonanz kommen und dann entsprechend die Wahlen sind ja ganz gute Anzeichen da. Auf der anderen Seite muss man auch Tucholsky zitieren, wenn Wahlen was ändern würden, wären sie verboten. Ich hoffe, er hat Unrecht. Insofern bin ich ein pessimistischer Optimist.
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1: Also das heißt, ich habe manchmal das Gefühl, es kann nur noch der liebe Gott mit der Faust dazwischen hauen. Denn im Moment, ehrlich gesagt, Andreas, erscheint mir das recht aussichtslos, wenn ich sehe, was Frau von der Leyen da jetzt mit den Rüstungsdeals und dass sie schon wieder alles verteilen will an die EU, plant, dann sehe ich erstmal schwarz für die EU.
2: Ja, für ein paar Jahrzehnte wird es in Europa jetzt außerordentlich schlimm werden. Das hat sich noch gar keiner vorgestellt. Aber es ist nicht verloren. Dieser Tiefgang, der vor uns liegt, aus welchen Gründen auch immer, der wird irgendwann wieder der Vergangenheit angehören. Aber eines muss man ganz klar sagen, wenn jetzt beispielsweise junge Menschen sind, 16, 18 Jahre, und die suchen irgendwann eine Karriere, die sollten versuchen, ihren Fokus darauf zu haben, Europa weitgehend im Prinzip hinter sich zu lassen. Ich rede nicht von der EU, ich rede von Europa, inklusive der Nicht-EU-Länder wie Montenegro oder Schweiz und so weiter, die ja mehr in der EU sind, als ihnen lieb ist.
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0: 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Die Finanzvorstände von Unternehmen in Deutschland setzen einer Umfrage zufolge angesichts angespannter wirtschaftlicher Lage vor allem auf Sparkurs und künstliche Intelligenz. 68% der Finanzverantwortlichen konzentrieren sich auf Kosteneinsparungen, um die langfristige Wettbewerbsfähigkeit zu sichern, wie aus einer am Donnerstag veröffentlichten Umfrage der Beratungsfirma Deloitte hervorging. Die Integration von KI nennen 64%. Weitaus weniger setzen auf Innovationen, 48%. Die Bundesregierung will die Bundeswehr mit zwei Gesetzespaketen schneller einsatzbereit machen. Das Kabinett hat am Mittwoch ein Vorhaben zur Stärkung der Reserve sowie ein weiteres zur Beschleunigung von Bauprojekten der Truppe auf den Weg gebracht. Die Friedensbewegung meint dazu, einst unantastbare Bürgerrechte erodieren leise. Zuerst werden Reservisten auch außerhalb von Krisen verpflichtend herangezogen. In der Zwischenzeit eskaliert die Sicherheitslage und niemand in der Politik setzt auf echte Deeskalation mit Russland. Es ist offensichtlich, dass es bei gleichbleibender Entwicklung bald nicht mehr nur Reservisten trifft. Sie werden am Ende eure Kinder von der Straße fangen und, wie in der Ukraine, an die Front schicken. An Berliner Universitäten wird massiv gegen die AfD mobilisiert. Studentische Gruppen organisieren Blockadetrainings und Proteste gegen den AfD-Parteitag in Erfurt. Ziel ist es, der Partei die Räume wegzunehmen und sie nicht zu normalisieren, heißt es in Mitteilungen. Politiker der Linken wie Ferhat Kurkak treten auf Hochschulveranstaltungen auf und werben für Widerstand gegen die AfD. Die AfD beklagt, an Hochschulen systematisch ausgeschlossen zu werden. AfD-freundliche Studenten berichten von einseitiger politischer Atmosphäre, Plakaten gegen die AfD und einem Klima, in dem abweichende Meinungen unterdrückt würden. 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
1: Wir haben jetzt 20 Jahre wirklich nur unfähige Leute, die noch nie in ihrem Leben auch diese Art von Kampf mitgemacht haben.
2: Von wem sprichst du?
1: In Spitzenpositionen gehabt. Und von daher ist es natürlich kein Wunder, dass die EU so weit ins Hintertreffen gerät. Und das bedeutet, ähnlich wie die Zentralbanken, wir sind immer, wie man das nennt, hier behind the curve. Also wir sind immer hinter der Kurve. Wir sind immer am Agieren statt zum Reagieren. Und umgekehrt. Zum Reagieren statt zum Agieren. Und Donald Trump agiert. Und das bedeutet, er weiß, dass die Weltordnung neu verteilt wird. Die Chinesen sind ziemlich ruhig. Aber man hat schon gesehen, dass die Schöpfung neuen Geldes auch von den Chinesen ausgeht.
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1: Ja, aber dieser Habeck, Robert muss Pheromone wie ein Iltis ausströmen. Ja? Ich meine, wir erinnern uns an die stellvertretende Spiegel-Chefredakteurin Melanie Ammann, die schmachtend gesagt hat, ich muss schon sagen, dass Robert Habeck ein gewaltiges Charisma hat, dem man sich als Journalistin nicht so leicht entziehen kann.
2: Also, aber merkst du denn die Gemeinsamkeit? Ich meine, Mioska und diese Dame, die sind ja so vom Phänotyp her, sind die ja ein bisschen ähnlich, oder? Also man kann jetzt so bei der einen ein bisschen
1: mehr... Nein, die haben vielleicht ein ähnliches Alter, aber...
2: Und einen ähnlichen Haarschnitt, ich finde da schon so einiges.
1: Nee, und die eine hat längere Haare und die andere hat kurze Haare.
2: Haben die nicht beide sehr kurze? Ich dachte gerade...
1: Nein, Melanie Ammann hat keine kurzen Haare.
2: Na gut, jedenfalls knallte es so laut, weil es das Höschen von Kara Mioska bis nach China durchflug. Das war wirklich ein Stück für die Fernsehgeschichte, was da lief. Und gleichzeitig erfahren wir...
1: Keine kritischen Fragen. Nichts zur Schwachkopf-Affäre, ne? Nichts zu diesen Anzeigen, gar nichts.
3: Ich hatte ja den Vorschlag gemacht bei Twitter X und das kam relativ gut an, offensichtlich bei den Nutzern, die Tiefe beim Arschkriechen künftig in Mioska zu messen. Man kann das auch in Centi Zamperoni oder in Kilo Klamot umrechnen.

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1: Ich glaube aber, dass sowas viel dadurch kommt, weil man sich dazu viel Gedanken drüber macht. Weil ihr könnt alles googeln, man kann alles nachgucken, man kann alles prüfen. Das konnte ich gar nicht. So, ich konnte das nicht nachgucken. Ich habe mir gedacht, ja, bin jetzt aus der Schule raus, ja, nächstes Jahr noch Klasse 10, ich mache jetzt eine Ausbildung. Keine Ahnung, was danach kommt. Und ich glaube halt häufig, dass sowas, man macht, zerdenkt das zu viel. Also man macht sich viel zu viel Gedanken. Einfach mal anfangen. So mal ist euch jung. Was soll denn passieren? Aber man kann schon googeln, oh, wenn ich das mache, dann passiert mir das. Und die Wohnung kostet das und das kostet dies. Und dann kriegt man Burnout.
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0: 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Eine neue Analyse von Lane AI deutet darauf hin, dass KI-bedingte Fehler in US-Gerichtsdokumenten keine Einzelfälle mehr sind, sondern einen rasant wachsenden Trend darstellen. Basierend auf Hunderten bestätigter Fälle zeigt die Studie, dass Gerichte mit einer steigenden Zahl von Schriftsätzen konfrontiert sind, die erfundene Zitate, fehlerhafte Rechtsquellenangaben und andere durch KI verursachte Fehler enthalten. Dies geschieht, da Anwälte und sich selbst vertretende Prozessparteien zunehmend generative KI in ihre Arbeit einbeziehen. Auch in Deutschland ist dieser Trend zu beobachten. Die Bundesregierung will die Bundeswehr mit zwei Gesetzespaketen schneller einsatzbereit machen. Das Kabinett hat am Mittwoch ein Vorhaben zur Stärkung der Reserve sowie ein weiteres zur Beschleunigung von Bauprojekten der Truppe auf den Weg gebracht. Die Friedensbewegung meint dazu, einst unantastbare Bürgerrechte erodieren leise. Zuerst werden Reservisten auch außerhalb von Krisen verpflichtend herangezogen. In der Zwischenzeit eskaliert die Sicherheitslage und niemand in der Politik setzt auf echte Deeskalation mit Russland. Es ist offensichtlich, dass es bei gleichbleibender Entwicklung bald nicht mehr nur Reservisten trifft. Sie werden am Ende eure Kinder von der Straße fangen und, wie in der Ukraine, an die Front schicken. Die Fahndung nach dem Täter des Paketbombenanschlags vom Montag auf den im Exil lebenden ukrainischen Oligarchen Vadym Irmolajew und seine Familie in einem Luxuswohnhaus in Monaco läuft weiter. Nach übereinstimmenden Quellen von Le Figaro prüfen die Ermittler die Möglichkeit, dass der Anschlag vom SBU, dem ukrainischen Geheimdienst, orchestriert wurde. Nach unseren Informationen sollte der Anschlag eher eine Warnung als ein gezielter Mordversuch sein. Die Polizei sprach jedoch von einer mächtigen Explosion. Während Russland seit langem vorgeworfen wird, geheimdienstlich gesteuerte Killertrupps in Europa einzusetzen, um politische Gegner zu jagen, wird inzwischen zunehmend anerkannt, dass auch die Ukraine ihren eigenen schmutzigen Krieg mit gezielten Attentaten führt, sowohl innerhalb als auch außerhalb Russlands. 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
1: Da habe ich ein Buch geschrieben und es ging darum, wann schon mal in der Kulturgeschichte der Menschheit alkoholische Getränke erfunden wurden. Es ging dann zurück aufs alte Ägypten, da konnte man sogar schon die alten Pharaonen zwischen Rot- und Weißwein wählen. Und das habe ich dann recherchiert, also wissenschaftlich investigativ sozusagen versucht, ich herauszufinden, was da die Grabbeigaben waren und alles Mögliche. Und am nächsten Tag bekam ich nur noch Reiseangebote für Ägypten. Ja. Und da war mir klar, ne, die haben das komplett überwacht und gleich an irgendjemanden geschickt, der jetzt mir die Reiseangebote schickt.
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1: Einmal hat er die sogenannten Armutsintermediäre abgeschafft. Das war nämlich vorher so, dass wenn man als Armer so eine Subvention haben wollte, musste man zu diesem Intermediär gehen und vorweisen, dass man irgendeine Leistung erbracht hatte. Meinetwegen, sagen wir mal, die Straße gekehrt hatte. So, dieser Intermediär musste dann bescheinigen, dass diese Gegenleistung erbracht wurde und zahlte dann die Hilfe aus. Nun war das aber so korrupt, dass diese Intermediäre dann diese Hilfen nur ausgezahlt haben unter zwei Bedingungen. Erstens, dass die Hälfte ihnen abgegeben wurde, die behielten sie einfach ein. Und zweitens, dass sie dann bei den wilden Streiks mitgemacht haben, ja, und den Peronismus gewählt haben. Und Milei hat ganz radikal diese Intermediäre aus dem Spiel genommen, was dann natürlich bedeutet, dass real die Hilfe dann 100% steigt, weil nicht mehr 50% abgegeben werden muss.
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1: Die Zeit von Maikäfern und Gänseblümchen ist vorbei. Jetzt ist gerade Löwe und Antilope. Und jeder ist gut beraten, wenn er sich Gedanken darum macht, wie er überlebt. Weil darum geht's jetzt gerade. Es geht nicht mehr um Steigerungsraten in der Wirtschaft und wie bringe ich noch 5 Euro als Investition unter. Alle diese Themen sind Asche. Jetzt geht es ums Überleben. Das ist eine bittere Erkenntnis für viele Menschen. Wir müssen jetzt ganz große Räder drehen. Mit den kleinen Rädern, nämlich wenn wir wählen jetzt mal eben schnell andere Katzen für unsere Mäuse, werden wir keinen Meter mehr weiterkommen. Dieses System ist am Ende. Es ist wirtschaftlich, finanziell am Ende. Es ist politisch am Ende. Es ist überhaupt am Ende. Das kann sich auch noch eine Weile hinziehen. Die USA können auch noch eine Weile weiter wurschteln. Noch ein paar Maidans und ein paar Regierungsstürze irgendwo organisieren und ein paar Leute mit Bomben bewerfen. Das hilft aber alles nichts mehr. Das große System ist am Ende. Und wir müssen es jetzt neu aufstellen. Es hilft nichts.
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Die Einnahmen der Zwangsgebührensender aus dem Rundfunkbeitrag sind gesunken. Gegenüber dem Vorjahr nahmen ARD, ZDF und Deutschlandradio 20 Millionen Euro weniger ein. 3,65 Millionen Beitragskonten befinden sich im Zahlungsverzug, sagt der sogenannte Beitragsservice. Aber eine grundsätzliche Verweigerungshaltung gegenüber den erpressten Rundfunkbeiträgen sieht der Staatsfunk darin nicht, heißt es. Die Europäische Kommission hat mit der Auszahlung von 3,9 Milliarden Euro für die Beschaffung von Drohnen für die Ukraine begonnen. Zusammen mit einer bereits freigegebenen ersten Tranche belaufen sich die bisherigen Zahlungen auf rund 6 Milliarden Euro. Künftige Auszahlungen werden neben Drohnen auch die Beschaffung von Munition, Raketen und Luftverteidigungssystemen finanzieren, heißt es. Derweil werden ukrainische Politiker und Oligarchen auf wundersame Weise immer reicher und kaufen Immobilien und Schiffe überall auf der Welt. Auf Zypern zum Beispiel sind die Preise komplett kaputt, da selbst für kleinste Apartments völlig überhöhte Summen von Neureichen aus der Ukraine gezahlt werden, berichten Makler und Banker von der Insel. Die russischen Pranker Vovan und Lexus haben den nationalen Sicherheitsberater des estnischen Präsidenten Madis Roll reingelegt, indem sie sich ihm als Rustem Umerov, Sekretär des Nationalen Sicherheits- und Verteidigungsrats der Ukraine, ausgaben. Im Laufe des Gesprächs erklärte der estnische Sicherheitsberater, Tallinn sei bereit, sich an der Organisation von Angriffen auf St. Petersburg zu beteiligen. Seinen Angaben zufolge koordinieren die Verteidigungsministerien Estlands und der Ukraine bereits direkt ihre Maßnahmen für Angriffe im Nordwesten der Russischen Föderation. Er gab zudem zu, dass die estnischen Behörden bewusst jegliche negative Äußerungen gegenüber Kiew vermeiden und das Land nicht kritisieren, selbst wenn ukrainische Drohnen auf dem Territorium der baltischen Staaten abstürzen. 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
1: Der normale kleine Mittelständler beispielsweise in Deutschland, der eine Imbissbude aufmacht oder ein kleines Café eröffnet, der hat dann Probleme mit irgendwelchen Beamten, fast hätte ich noch einen anderen Begriff dafür genommen, die dann sagen nach dem Motto, wir machen dir deinen Laden zu, weil beispielsweise die Durchgangshöhe der Eingangstür einen halben Zentimeter zu tief ist oder sowas. Das sind genau die Dinge, die ganz wichtig sind, die auch vielen Deutschen dann wieder klar geworden sind.

0: 25.000 Seiten, absoluter Unsinn. Frage, warum macht der Staat das? Ganz eindeutig, um die Staatsquote zu erhöhen. Die vielen Beamten, die viele öffentlich-rechtlich Bediensteten sind abhängig von der Regierung und vom Staatswesen und sie dürfen alle wählen. Und wenn sie alle wählen dürfen, dann dürfen sie mit der Wahl natürlich auch die Politik kontrollieren. Und man schafft mit einer großen Staatsquote an Beamten, dass die Kontrolle der Regierungen durch die Wahl, vor allem durch abhängig Beschäftigte stattfindet.
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1: Also man hatte ja einen Pandemieplan oder einen zweiteiligen Pandemieplan.
2: Mhm.
1: Und man hatte vor allen Dingen, und das finde ich super interessant, noch am 4. März 2020, also gerade 14 Tage vor dieser Risikohochstufung, noch nicht mal 14, 12 Tage vor der Risikohochstufung, also man wusste, dass es diesen Pandemieplan offensichtlich gab, hat man noch eine Ergänzung vorgenommen. Und diese Ergänzung beinhaltete, ja, wenn es eine Risikobewertung gibt, dann müssen wir auf jeden Fall im Krankenhaus gucken und müssen gucken, ob da auch Leute liegen, die ein großes Problem haben und ob es viele sind und ob es das Krankenhaus belastet. Der Pandemieplan von 2016 enthält übrigens auch noch eine ganz interessante Passage. Da hatte man nämlich wissenschaftlich gar keine Beweise dafür, dass irgendwelche Maßnahmen bei Schulschließungen oder so irgendwie helfen. Das hat dann, glaube ich, aber Herr Drosten irgendwie geändert, ne? Diese Prinzipien. Nein, die haben Herr Wieler und Herr Schade damals selbst gemacht. Und zwar auf einer fiktiven Basis und zwar auf dem Sonntag. Und hinterher haben sie nicht die Leute nochmal gefragt, könnt ihr nochmal drauf gucken, ob das gut war, sondern sie haben es nur verkündet, dass es so ist.
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1: Mit welchem Recht ist TikTok abgeschaltet worden? Verdammt nochmal, da müssen wir doch mal von wegkommen, dass der Staat sich immer einmischt und meint, er könnte bestimmen, wer was an Geschäften macht und sonst was. Das sollen die Menschen bestimmen. Wenn du ein gutes Produkt hast, was gekauft wird, dann wird es gekauft.
2: Ja, und ganz ehrlich, wenn jemand Scheiße redet, dann gibt es genug Leute, die sagen, hör auf mit dem Scheiß.
3: Ja, bitte.
1: Ja, das ist ja auch auf X so, wenn sie sich beschweren, Desinformation, ja, dann sollen sie doch in die Tasten hauen und sollen dagegenhalten, wenn sie meinen, irgendjemand verbreitet Desinformation.
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0: 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Eine basisdemokratische Petition, die die Einwanderung nach Europa stoppen soll, sorgt in Brüssel für Aufregung. Der Save Europe Act, ins Leben gerufen von der niederländischen Aktivistin Eva Vlaardingerbroek, fordert ein Einfrieren der Einwanderung aus Nicht-EU-Ländern, strengere Grenzkontrollen und einen EU-weiten Remigrationsplan, um Migranten in ihre Heimatländer zurückzuschicken. Erreicht sie 1 Million Unterschriften in 7 Mitgliedstaaten, muss die Europäische Kommission offiziell reagieren. Bis jetzt hat sie bereits 200.000 Unterschriften gesammelt. Vlaardingerbroek sagt, Brüssel suche nach einem Weg, sie zu Fall zu bringen. Wir stehen kurz davor, in unseren eigenen Ländern zur Minderheit zu werden und wir können nicht einfach weiter abwarten, meint Eva Vlaardingerbroek. Die Fahndung nach dem Täter des Paketbombenanschlags vom Montag auf den im Exil lebenden ukrainischen Oligarchen Vadym Jermolajew und seine Familie in einem Luxuswohnhaus in Monaco läuft weiter. Nach übereinstimmenden Quellen von Le Figaro prüfen die Ermittler die Möglichkeit, dass der Anschlag vom SBU, dem ukrainischen Geheimdienst, orchestriert wurde. Nach unseren Informationen sollte der Anschlag eher eine Warnung als ein gezielter Mordversuch sein. Die Polizei sprach jedoch von einer mächtigen Explosion. Während Russland seit langem vorgeworfen wird, geheimdienstlich gesteuerte Killertrupps in Europa einzusetzen, um politische Gegner zu jagen, wird inzwischen zunehmend anerkannt, dass auch die Ukraine ihren eigenen schmutzigen Krieg mit gezielten Attentaten führt, sowohl innerhalb als auch außerhalb Russlands. Die Bundesregierung will die Bundeswehr mit 2 Gesetzespaketen schneller einsatzbereit machen. Das Kabinett hat am Mittwoch ein Vorhaben zur Stärkung der Reserve sowie ein weiteres zur Beschleunigung von Bauprojekten der Truppe auf den Weg gebracht. Die Friedensbewegung meint dazu, einst unantastbare Bürgerrechte erodieren leise. Zuerst werden Reservisten auch außerhalb von Krisen verpflichtend herangezogen. In der Zwischenzeit eskaliert die Sicherheitslage und niemand in der Politik setzt auf echte Deeskalation mit Russland. Es ist offensichtlich, dass es bei gleichbleibender Entwicklung bald nicht mehr nur Reservisten trifft. Sie werden am Ende eure Kinder von der Straße fangen und, wie in der Ukraine, an die Front schicken. 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
1: Und dementsprechend darf man nicht vergessen, dass bei diesen Menschen natürlich auch innere Spannungsfelder sind. Wenn er zum Beispiel selbst weiß, auch wenn er das so verdrängt hat in seinem Unterbewusstsein, dass du recht hast, er aber etwas anderes sagt, dann bedeutet er, dass er permanent in dieser Lügenstruktur drin hängt, in diesen Scheuklappenstrukturen der Lüge drin hängt. Und das macht natürlich mit den Menschen was. Und ich glaube, das verändert auch die Charaktere. Und wenn ich mir dann solche Leute wie Herrn Gnifke dann ansehe, dann wirkt ist auch immer ein bisschen verhärmter von Stück zu Stück. Man merkt ja auch die Unzufriedenheit, wenn du dich mit Personen aus dem journalistischen Milieu, die auch noch aktiv sind, unterhältst, dann hörst du natürlich auch, wie dramatisch schlecht die Stimmung untereinander ist.
2: Ja.
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1: Ja, wir dürfen ja nicht vergessen, Thierry Breton, der ehemalige Zensurkommissar, der hat ja jetzt einen neuen Job bei der Bank of America, glaube ich, ne?
2: Ja, du weißt doch, warum, ne?
1: Wie, warum?
2: Ja, ein Day Hire. Also die viele Betriebe in den USA, die werden halt intensiviert, wenn sie Afrikaner einstellen.
1: Achso, ja, der hat ja den senegalesischen Pass, ne? Genau, Steuern zu sparen. Der EU-Kommissar, der einen afrikanischen Pass hat, damit er nur noch 5% oder noch weniger Steuern zahlt. Aber das Interessante ist, er dürfte eigentlich diesen Posten gar nicht annehmen, weil es gibt so eine Zwei-Jahres-Frist. Eine Zwei-Jahres-Sperre, aber die ist für ihn mal eben aufgehoben.
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1: Schlussendlich habe ich nur gefunden, dass Verschwörungsmystiker internationalen Pandemievertrag nur in den Dreck ziehen, ohne Grundlage. Und ich habe haufenweise Faktenchecks gefunden, diverser Seiten, auch von der Bundesregierung, wo überall mit Vehemenz versichert wurde, dass der Pandemievertrag niemals und in keinem Land Grund- oder Menschenrecht einschränken würde. Und das ist nur eben, damit die Erfahrungen aus der Corona-Zeit, dass die eben nicht wieder so schlecht laufen und dass in Zukunft alles viel unkomplizierter läuft. Also wenn ich mich als unbescholtener Bürger versuche, im Internet erstmalig zu diesem Pandemievertrag aufzuklären, aber das muss man wissen. Ja. Wenn ich davon keine Ahnung habe und ich gehe zum ersten Mal ins Internet, na, was haben die denn gegen den Pandemievertrag? Hm. Dann suche ich und finde nur, dass doch alles bestens ist. Ich weiß, dass damit nicht alles bestens ist, aber man findet nichts.
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0: 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Eine neue Analyse von Lane AI deutet darauf hin, dass KI-bedingte Fehler in US-Gerichtsdokumenten keine Einzelfälle mehr sind, sondern einen rasant wachsenden Trend darstellen. Basierend auf Hunderten bestätigter Fälle zeigt die Studie, dass Gerichte mit einer steigenden Zahl von Schriftsätzen konfrontiert sind, die erfundene Zitate, fehlerhafte Rechtsquellenangaben und andere durch KI verursachte Fehler enthalten. Dies geschieht, da Anwälte und sich selbst vertretende Prozessparteien zunehmend generative KI in ihre Arbeit einbeziehen. Auch in Deutschland ist dieser Trend zu beobachten. Die russischen Pranker Vovan und Lexus haben den nationalen Sicherheitsberater des estnischen Präsidenten Madis Roll reingelegt, indem sie sich ihm als Rustem Umerov, Sekretär des Nationalen Sicherheits- und Verteidigungsrats der Ukraine, ausgaben. Im Laufe des Gesprächs erklärte der estnische Sicherheitsberater, Tallinn sei bereit, sich an der Organisation von Angriffen auf St. Petersburg zu beteiligen. Seinen Angaben zufolge koordinieren die Verteidigungsministerien Estlands und der Ukraine bereits direkt ihre Maßnahmen für Angriffe im Nordwesten der Russischen Föderation. Er gab zudem zu, dass die estnischen Behörden bewusst jegliche negative Äußerungen gegenüber Kiew vermeiden und das Land nicht kritisieren, selbst wenn ukrainische Drohnen auf dem Territorium der baltischen Staaten abstürzen. Die Einnahmen der Zwangsgebührensender aus dem Rundfunkbeitrag sind gesunken. Gegenüber dem Vorjahr nahmen ARD, ZDF und Deutschlandradio 20 Millionen Euro weniger ein. 3,65 Millionen Beitragskonten befinden sich im Zahlungsverzug, sagt der sogenannte Beitragsservice. Aber eine grundsätzliche Verweigerungshaltung gegenüber dem erpressten Rundfunkbeiträgen sieht der Staatsfunk darin nicht, heißt es. 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